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1: Aktuell noch alles ruhig auf der Straße. Wenn ihr aber etwas seht unterwegs, gebt es doch gerne durch auf unsere Gratis-Verkehrshotline 0800 und 3x60. Vielen Dank und wünsche ich eine gute Fahrt durch den frühen Mittwochmorgen. Es ist 5:05. Vielen Dank und wünsche ich eine gute Fahrt durch den frühen Mittwochmorgen. Es ist 5:05.

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1: Wir starten in die Mitte der Woche hier bei Radio Zürichsee mit einem der ganz grossen Hits aus den 80er Jahren, Michael Jacksons im Thriller. Es gibt aber auch Gemütliches mit 90er Sound von der Maggie Reilly. Wunderschönen guten Morgen wünsche ich.
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Beste aus den 80er, 90er und mehr hier bei Radio Zürichsee für euren Mittwochmorgen und genau so einen für eben mehr Abwechslung. Und einen schönen Morgen habe ich jetzt gerade für euch parat. Aus den 2000er gibt es ein bisschen Coldplay auf die Ohren. Geniessen Sie!

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1: Nach wie vor Freifahrt auf der Strasse. Gratis Verkehrshotline für allfällige Meldungen wäre 0800 und 3x60. Allen unterwegs eine gute Fahrt und kommen gut an. Es wird 5:30.
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1: Mit dem Manuel Mückler. Guten Morgen. Frankreich verbietet als erstes EU-Land soziale Medien für Kinder und Jugendliche unter 15. Das Parlament Paris hat das Gesetz beschlossen. Es gilt ab dem September für alle neuen Konten und später auch für bestehende. Frankreich verlangt von den Plattformen außerdem verbindliche Alterskontrollen. Die USA haben in der Nacht einmal mehr den Iran angegriffen. Es ist das schon die 11. Angriffswelle in Folge von den USA auf den Iran gewesen. Laut Reporter vor Ort sind heute Nacht auch das erste Mal seit der erneuten Eskalation in der Hauptstadt Teheran das Flugabwehrsystem im Einsatz gewesen. Das Bundesamt für Polizei Fedpol stuft Mitglieder von den Hells Angels laut Tamedia als Sicherheitsbedrohung ein. Hinweis darauf gibt es gemäss Bericht aus einem Verfahren, wo das Fedpol selber aber die Auskunft verweigert hat. Brisant ist der Fall, weil die Quellen der Zeitung sich auf die Hells Angels selber berufen. Sie sagen aber in Sicherheitsbericht bis jetzt nicht als sicherheitsrelevant eingestuft worden.
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1: Heute ist es sonnig, über den Tag gibt es ein bisschen Quellwolken. Aktuell da messen wir in der Stadt Zürich und Stefan 15 Grad, sonst nachts sind es 13 Grad. Am Morgen geht es mit Sonne weiter, am Morgen ist es dann noch ein bisschen stärker bewölkt. 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

Wir interessieren euch für eure Meinung. Guten Morgen, das ist Radio Zürichsee bei der Frage vom Tag. Da wollen wir wissen, wie ihr etwas seht. Seit gestern wissen wir, in Deutschland da wird ein Alkoholverbot an Bahnhöfen angestrebt. Und wir wollen jetzt von euch wissen, findet ihr das eine tolle Sache? Sollen wir das bei uns auch machen? Kein Alkohol mehr an den Bahnhöfen, auf den Perron und so weiter. Oder sagt ihr, nein, das ist ein Seich, nicht noch mehr Verbot. Eure Meinung jederzeit via WhatsApp-Sprachnachricht direkt ins Studio 079 255 7171 Nummern für eure Meinung.

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1: Im Moment da haben wir keine Meldungen im Grossraum Zürich, im Zürich-Oberland oder rund um den Zürichsee. Habt ihr schon etwas gesehen? Dann meldet es auf unsere gratis Verkehrshotline 0800 60 60 60. Danke vielmals und wieder in eine gute und sichere Fahrt. Es ist 5 vor 6.
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2: Mit dem Manuel Mückler. Die USA vermeldet eine neue Angriffswelle im Iran. Gemäss eigenen Angaben hat das US-Militär diese Nacht wieder Ziele angegriffen. Die genauen Ziele der neuen Angriffe sind aber nicht bekannt gegeben worden. Schon vorher hat der US-Präsident Donald Trump droht, ein konkretes Areal rund um eine unbekannte Anlage ins Visier zu nehmen. Diese Nacht ist es auch das erste Mal, Präsident Donald Trump droht, ein konkretes Areal rund um eine unbekannte Anlage ins Visier zu nehmen. Diese Nacht ist es auch das erste Mal,

0: Pipe stumme. Die neue Regel ist auch ein grosses Anliegen vom Präsident Emmanuel Macron gewesen. Ab dem 1. September gilt das Gesetz für neu eingerichtete Konten und ab Anfang 2027 für schon existente Konten. Frankreich will, dass die Plattformen für die Alterskontrolle Techniken brauchen, die schon bestehen. Auch andere Mitgliedsländer, darunter Spanien, Griechenland und auch Österreich, wollen so ein Verbot einführen. Das Bundesamt für Polizei FEDPOL stuft Mitglieder von den Hells Angels als Sicherheitsbedrohung ein. Quellen für das sagen laut der Tamedia-Zeitung die Hells Angels selber. Wie die Zeitung berichtet, hat ein Anwalt der Mitglieder des TÜV-Club ursprünglich wissen, ob sie tatsächlich als so eine Gefährdung eingestuft werden. Das FEDPOL hätte das Gesuch aber wegen laufenden Verfahren und dem Schutz der inneren und äußeren Sicherheit abgelehnt. Brisant sei der Vorgang, weil sich die Hells Angels dabei bei den Informationen nicht auf öffentliche Quellen stützen. Weder in der FEDPOL-Jahresbericht noch im Sicherheitsbericht vom Nachrichtendienst werden die Hells Angels offiziell als sicherheitskritische Gruppierung erwähnt. Zum Sport. Im Vereinsfußball laufen schon wieder die Qualifikationen für den Europacup. Der Schweizer Meister FC Thun hat gestern in der zweiten Champions League Quali-Runde im Hinspiel daheim gegen Dinamo Zagreb aus Kroatien 1:1 unentschieden gespielt. Das Rückspiel zu Zagreb ist dann am Dienstag nächste Woche.
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0: Heute ist es sonnig, über den Tag gibt es dann auch Quellwolken. Aktuell messen wir in der Stadt Zürich 15 Grad, in Männedorf sind es 14 und in Hinwil 13 Grad. Am Morgen geht es mit Sonne weiter, am Morgen ist es dann noch stärker bewölkt.
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2: Wir starten den Tag hin mit dem Grössten aus den 80er und 90er Jahren. Für das parat gemacht haben sich U2, der Freddie Mercury, Susan Vega, aber auch der George Harrison macht den Start in Mittwoch gerade ein bisschen einfacher. Guten Morgen miteinander.
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sind ihr gerade am Wandern in den Bergen oder irgendwo auf einem Campingplatz, am Zelten oder im Wohnmobil unterwegs oder sogar in der Strandferien. Guten Morgen wieder an der Zürichseelwach mit Flo Michel. 7 Minuten nach der 6 haben wir es jetzt. Wir wollen eure Ferienfotos. Wo geniessen ihr gerade aktuell den Sommer? Wie gemütlich habt ihr es? Schickt uns eure Schnappschüsse direkt ins Studio via WhatsApp auf 079-255-7171. Eure Ferienschnappschüsse jetzt direkt ins Studio 079-255-7171. Und wir gehen jetzt zu einem, der sich einmal gemütlich gemacht hat am Genfersee. Nicht nur zum Arbeiten, sondern auch ein bisschen zum Geniessen und einfach die Stimmung aufnehmen. 90er Hit von Freddie Mercury. Sometimes.

0: 16 Minuten nach der 6. Das ist euer Mittwochmorgen hier bei Radio Zürichsee. Zeit zum Mitraten. Wer hat da während einem Konzert ganz, ganz dringend aufs WC müssen?
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2: Stellt euch Folgendes vor. Ein Clubkonzert in Liverpool. Die Band spielt auf der kleinen Bühne. Das Publikum ist zufrieden. Der Bassler hat dann oftmals ein kleines Problem. Er hat zu viel getrunken vor dem Gig. Die Blase drückt. Eine busy Pause? Leider nicht möglich. Das Konzert muss weitergehen. Bei einem Lied mit einem einfachen Basslauf gibt er am Roadie hinter der Bühne ein Zeichen. Der bringt einen Kübel. Der Mann spielt mit einer Hand den A-Akkord. Mit der anderen Treffer versenkt. Dann kann es weitergehen, beruhigt, erleichtert. Die Band, die dann wahrscheinlich weniger getrunken hat vor einem Gig, ist Electric Light Orchestra.

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1: Aktuell da hat man keine Meldungen aus dem Grossraum Zürich, im Zürich-Oberland oder rund um den Zürichsee. Habt ihr schon etwas gesehen? Dann gebt es uns durch auf unsere gratis Verkehrshotline 0800 60 60 60. Danke vielmals und weiterhin eine gute und sichere Fahrt. Es ist jetzt 5 vor halb 7.
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2: Mit dem Manuel Mückler. Frankreich verbietet als erstes EU-Land soziale Medien für Kinder und Jugendliche unter 15. Das Parlament Paris hat das Gesetz beschlossen. Es gilt ab September für alle neuen Konten und später dann auch schon für schon bestehende. Frankreich verlangt von den Plattformen außerdem verbindliche Alterskontrollen. Der US-Präsident Donald Trump hat Zölle von 100% auf Generika angekündigt. Die Massnahme soll ab August 2028 gelten und die Produktion von Medikamenten zurück in die USA bringen, teilt der Republikaner auf der Plattform Truth Social mit. Auf welcher rechtlichen Grundlage Zölle eingeführt werden sollen, hat Donald Trump nicht gesagt. Die USA haben in der Nacht einmal mehr den Iran angegriffen. Es ist das schon die 11. Angriffswelle in Folge von den USA auf den Iran gewesen. Laut Reporter vor Ort sind heute Nacht auch das erste Mal seit der erneuten Eskalation in der Hauptstadt Teheran die Flugabwehrsysteme im Einsatz gewesen.
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2: Heute ist es sonnig, über den Tag gibt es dann Quellwolken. Aktuell da messen wir in der Stadt Zürich und Wädischwil 15 Grad, in Rapperswil sind es 14 Grad. Auch morgen geht es mit viel Sonne weiter, am Morgen ist es dann noch etwas stärker bewölkt. 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
1: Von wem ich einen unerwarteten Besuch bei mir im Garten bekommen habe, das verrate ich euch gerade nach etwa 6-8 Minuten. Das nach Michael Jackson und Tina Turner mit ihren ganz grossen Hits. So tönt der Mittwochmorgen doch einfach wunderbar.
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Am letzten Samstag hat das ja da bei uns zu Hause so richtig, richtig schön abgeregnet. Guten Morgen miteinander, ich höre Radio Zürichsee, 6 Minuten nach der 6:30. Und nach dem Regnen bin ich so im Garten raus und habe unerwarteten Besuch getroffen. Ein Igel ist richtig vergnügt im Garten rumgerannt und hat sich darüber gefreut, dass die Würmli endlich wieder von tief unten aus dem Boden raufgekommen sind und hat da sich gemütlich vertan. Der überraschende Besucher hat mich dazu verleitet, mal schauen, wie das die Tierli eigentlich so mit dem aktuell heissen Wetter umgehen. Und anscheinend wären sie extrem froh um Wasser und Essen in der aktuellen Zeit. Und auch noch über ein Dach über dem Kopf und Heieiei, wenn es ums Thema Igelhäusli geht, da gibt es ja eine riesige Auswahl. Ich bin da mal online ein bisschen schauen und ich muss jetzt wirklich mit meinem Schatz reden zu Hause. So ein Häusli wäre ja eigentlich schon noch gemütlich und herzig so im Garten aussen, oder? Was meint ihr? Also was ganz sicher passt, jetzt gerade Talk Talk 80er Sound da bei Radio Zürichsee, schön habt ihr eingeschaltet.

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0: Ihr habt Radio Zürich eingeschaltet, das ist euer Mittwochmorgen. Nach den News wartet ein 90er-Hit auf euch, was vor allem auch wegen Memes nochmal zurück in die Charts geschafft hat. Welches das ist, ich höre es gerade direkt nach den News.
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0: Zuerst schauen wir jetzt aber schnell auf die Strasse im Grossraum Zürich. Da fängt es an stocken, das vor dem Gubristunnel Richtung St. Gallen. Und dann haben wir auch wieder Ferienverkehr, das auf der Nord-Süd-Achse vom Gotthardtunnel 1 Kilometer Stau Richtung Süden. Allen unterwegs ganz gute und sichere Fahrt an euer Ziel. 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
2: Mit dem Manuel Mückler. Frankreich hat Social Media für unter 15-Jährige verboten. Als erstes EU-Land führt damit Frankreich so ein Verbot für Kinder und Jugendliche ein. Das Gesetz greift nach den Sommerferien, das hat das Parlament Paris mit grosser Mehrheit bestimmt. Die neue Regel ist auch ein grosses Anliegen von Präsident Emmanuel Macron gewesen. Ab dem 1. September gilt das Gesetz für neu eingerichtete Konten und ab Anfang 2027 für schon existente Konten. Frankreich will, dass die Plattformen für die Alterskontrolle Techniken brauchen, die schon bestehen. Auch andere Mitgliedsländer, darunter Spanien, Griechenland und Österreich, wollen so ein Verbot einführen. Der US-Präsident Donald Trump hat Zölle von 100% auf Generika angekündigt. Zölle sollen ab dem August 2028 gelten und zielen darauf ab, die Produktion von Arzneimitteln wieder in die USA zu verlagern, wie der Republikaner mitteilt. Auf welche gesetzliche Grundlage sich der US-Präsident bei den angedrohten Zölle beruft, hat er nicht gesagt. Bis jetzt sind Generika von den im April angekündigten US-Zölle auf Medikamente ausgenommen. Der Donald Trump hat darauf ab, seinem Handelsminister Howard Lutnick ein Jahr Zeit gegeben, die Lage neu zu bewerten und allenfalls neue Massnahmen bezüglich der Einfuhr von Generika zu empfehlen. Generika sind Medikamente, die den Markenpräparat ähnlich, aber meistens günstiger sind. Die USA vermelden eine neue Angriffswelle im Iran. Gemäss eigenen Angaben hat das US-Militär die Nacht wieder Ziele im Iran angegriffen. Die genauen Ziele der neuen Angriffe sind aber nicht bekannt gegeben worden. Vorher hat der US-Präsident Donald Trump ein konkretes Areal rund um eine Anlage ins Visier genommen. Die Nacht war es auch das erste Mal, wo in der iranischen Hauptstadt Teheran seit der neuen Eskalation die Flugabwehr im Einsatz war. Laut einem Reporter von der deutschen Presseagentur sind in den Millionenmetropolen Detonationen zu hören gewesen. Es ist schon die 11. Nacht in Folge, wo die USA den Iran mit einer neuen Angriffswelle überzieht. Zum Sport. Im Vereinsfußball laufen schon wieder Qualifikationen für den Europacup. Der Schweizer Meister FC Thun hat gestern in der zweiten Champions League Quali-Runde im Hinspiel daheim gegen Dinamo Zagreb aus Kroatien 1:1 unentschieden gespielt. Das Rückspiel zu Zagreb ist dann am Dienstag nächste Woche. Quali-Runde im Hinspiel daheim gegen Dinamo Zagreb aus Kroatien 1:1 unentschieden gespielt. Das Rückspiel zu Zagreb ist dann am Dienstag

0: wunderbaren Songs. Und da geht es ab in den 90er Jahren zu dem Song, wo auch immer mal wieder in Mainz verwendet worden ist. Smash Mouth mit All Star. Und dann haben wir aber noch unseren Top 80er von Culture Club parat. Schön sind ihr da.
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Gerade am Wandern in den Bergen oder am Zelten auf dem Campingplatz, vielleicht auch mit dem Wohnmobil unterwegs oder sogar irgendwo in der Strandferien. Guten Morgen miteinander, das ist Zürichsee Hellwach und Flo Michel. 6 Minuten nach der 7 haben wir es jetzt. Wir wollen euch Ferienfotos. Wo geniessen ihr aktuell gerade den Sommer? Schickt uns eure Schnappschüsse direkt ins Studio via WhatsApp 079 255 71 71. Wie sieht der Sommer bei euch aus? Vielleicht geniessen ihr ihn ja einfach einmal gerade nach dem Arbeiten. Wir sind jetzt gerade unterwegs Richtung Büro oder Baustelle. Wir unterstützen euren Mittwoch mit einem wunderbaren 80er-Sound von den Bengals und hinten rein geht einen für mehr Abwechslung aus den 2000er von der Nelly Furtado. Schön, habt ihr eingeschaltet.

0: 12 Minuten nach der 7. hier bei Radio Zürichsee. Es geht um die Musik. Die kann ja so viel mehr als nur unterhalten. Sie kann Gefühle zurückbringen, Erinnerungen wecken oder Freude machen und immer mal wieder auch eine kleine Weisheit liefern.
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0: 1989 haben Soul to Soul mit ihrem Back to Life den Soundtrack für einen Neuanfang geliefert. Zurück ins Leben, zurück in die Realität. Kernbotschaft ist, einen Schritt zurück in die Realität machen, zu sich selber. Es geht darum, Masken fallen zu lassen, im Hier und Jetzt aufzuwachen und das Leben wieder selber

0: Wunderbare Sandstrand und das in den 80er Jahren. Gerade direkt nach den News.
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0: Aktuell da haben wir im Grossraum Zürich noch eine Meldung, nämlich Gubristunnel Richtung St. Gallen, dort stocken es im Moment. Und ein bisschen Ferienverkehr auf der Nord-Süd-Achse, 1 Kilometer Stau vor dem Gotthard Richtung Süden. Allen unterwegs kommen gut und sicher an euer Ziel. Es ist jetzt 7:30.
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8: Mit dem Manuel Mückler. Der Krieg im Nahen Osten hat den USA schon über 37 Milliarden US-Dollar gekostet. Das hat der Verteidigungsminister Pete Hegseth gesagt und außerdem vor dem Senat für zusätzliche Mittel für militärische Ausbildungsprogramme geworben. Es war seine erste Anhörung seit der Wiederaufnahme der US-Angriffe auf den Iran. Der US-Präsident Donald Trump hat Zölle von 100% auf Generika angekündigt. Die Massnahme soll ab August 2028 gelten und die Produktion von Medikamenten zurück in die USA bringen, teilt der Republikaner auf der Plattform Truth Social mit. Auf welcher rechtlichen Grundlage Zölle eingeführt werden sollen, hat Donald Trump nicht gesagt. Frankreich verbietet als erstes EU-Land soziale Medien für Kinder und Jugendliche unter 15. Das Parlament in Paris hat das Gesetz beschlossen. Es gilt ab dem September für alle neuen Konten und später auch für schon bestehende. Frankreich verlangt von den Plattformen außerdem verbindliche Alterskontrollen.
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8: Heute ist es sonnig, über den Tag gibt es dann auch ein bisschen Quellwolken. Aktuell messen wir in der Stadt Zürich und Wesen 15 Grad, in Kloten sind es 13 Grad. Am Morgen geht es weiter mit viel Sonne, am Morgen ist es dann noch ein bisschen stärker bewölkt. 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
0: Was für einen überraschenden, aber extrem herzigen Besuch ich am Wochenende auf einmal im Garten bekommen habe, das verrate ich euch gerade direkt am 7:55. Zuerst geht es jetzt aber ab in die 80er Jahre. Zuerst zu der Belinda Carlisle und ihrem Circles in the Sand und dann ein bisschen Sommermusik von Inner Circle, um uns aufs schöne Wetter an diesem Mittwoch vorbereiten. Guten Morgen!
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Eieiei, hat das da am letzten Samstag bei mir zuhause so richtig schön abgeregnet. Guten Morgen miteinander, ihr lasst Radio Zürichsee. Jetzt sind gerade 5 Minuten nach der halben Nacht. Und nach dem Regen, da bin ich im Garten raus und habe unerwartet Besuch angetroffen. Ist so völlig gemütlich verspielt. Ein Igel einfach über die Wiese gerannt, hat sich richtig vergnügt, so im Garten rumgeschaut und extrem darüber gefreut, dass die Würmli endlich wieder von tief unten aus dem Boden raufgekommen sind. Der überraschende Besucher hat mich dazu verleitet, mal schauen, wie es das denn diesen Tierchen aktuell mit dem heissen Wetter so geht. Und da muss man sagen, die wären anscheinend froh um Wasser und sogar auch Essen in der aktuellen Zeit und sogar über ein Dach über dem Kopf. Und dann bin ich mal ins Internet gegangen und wenn es um das Thema Igelhäuschen geht, da gibt es eine riesige Auswahl. Ich glaube, ich muss mal mit meinem Schatz zuhause reden. So ein Häuschen müsste ich glaube noch gut machen bei uns im Garten. Sieht ja noch herzig aus. Oder was meint ihr? Und was auch ganz gut passt, an diesem Mittwochmorgen ist 80er Sound von John Farnham. You're the Voice. Schön, sind wir mit uns unterwegs in Mittwoch hinein.

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0: Ihr hört Radio Zürichsee nach der News. Es ist Zeit zum Tanzen mit einem riesigen 80er-Klassiker. Welchen Tanz hätte es da auf euch wartet? Ich höre jetzt gerade nach der News.
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3: Wir schauen rasch auf die Strasse. Da haben wir eine Meldung aus dem Sendegebiet, und zwar im grossen Raum Zürich. Da stockt und staut vor dem Gubrisch-Tunnel Richtung St. Gallen, das heisst ab Dietikon bis zum Gubrisch-Tunnel, und durch das dann auch stockender Verkehr auf dem Westring Zürich, also Chur Richtung Basel, zwischen Urdorf Nord und dem Limmataler Kreuz ebenfalls stocken. Und dann noch eine Meldung für den Ferienverkehr, der ist aktuell noch übersichtlich. Vor dem Gotthardtunnel Richtung Süden zwischen Wassen und Göschen haben wir 1 Kilometer Stau. Das heisst, ihr müsst gut 10 Minuten mehr Zeit einrechnen, wenn ihr auf dieser Route unterwegs seid. Alle auf der Strasse kommen gut und sicher an euer Ziel. Alle Verkehrsmeldungen gibt es jederzeit auch online auf radiozürichsee.ch oder auch in der Radio Zürichsee App. Jetzt wird es dann gerade 5 vor 8.
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4: Mit dem Manuel Mückler. Im Missbrauchsfall um den Aargauer Ex-Grossrat Patrick Frey hat die Opferanwältin die Behörde kritisiert. Wie die Anwältin gegenüber SRF gesagt hat, habe ihre zum Missbrauchszeitpunkt minderjährige Klientin das Vertrauen in die Behörde verloren. Sie sei nicht nur durch den Beschuldigten und seine Taten ihrer Jugend beraubt worden, sondern auch dadurch, dass die Behörde trotz Macht und Möglichkeiten ihr nicht geholfen hat. Mit der Festnahme des mutmaßlichen Täters im Herbst 2023 hat die Mutter der Minderjährigen ihre Stelle verloren. Statt Sozialhilfe haben die beiden nur Nothilfe bekommen, und die Gemeinde hat sie beim Migrationsamt wegen Verdacht auf Skiarbeit gemeldet. Die Aargauer Staatsanwaltschaft hat am Montag eine lebenslange Freiheitsstrafe für den SVP-Politiker Frey gefordert. Er soll mehrere Frauen und Minderjährige unter Drogen gesetzt und sexuell missbraucht haben. Die Vorverhandlung vom Prozess gegen den ehemaligen venezolanischen Staatschef Nicolas Maduro wird heute fortgesetzt. Ein halbes Jahr nach seiner Festnahme durch die USA wird der Prozess gegen ihn heute in New York so langsam ins Rollen gebracht. Laut dem Gericht soll die Vorverhandlung am 6. Uhr abends Schweizer Zeit anfangen. Ob der Nicolas Maduro und seine mitangeklagte Ehefrau persönlich vor Ort sind, ist noch offen. Bei den US-Militärschlägen auf Venezuela vom 3. Januar dieses Jahr sind der venezolanische Staatschef und seine Frau von den USA gefangen genommen und auf New York gebracht worden. Die beiden sollen wegen Verbrechen im Zusammenhang mit Drogenhandel angeklagt werden. Der Krieg im Nahen Osten hat für die USA bis jetzt über 37 Milliarden Dollar gekostet. Die Summe umfasst neben den Ausgaben auch die erwarteten Kosten bis Ende September. Das hat der US-Verteidigungsminister Pete Hegseth im Senat gesagt. Außerdem hat der Pete Hegseth vor der kleinen Parlamentskammer direkt für zusätzliches Geld geworben. Ohne die zusätzlichen Mittel müssten militärische Ausbildungsprogramme eingeschränkt werden, so der Hegseth weiter. Es ist das erste Mal gewesen, wo sich der Verteidigungsminister eine Anhörung im Senat hat müssen stellen, seit die USA Anfang Monat den Angriff auf den Iran wieder aufgenommen haben. Bei der Anhörung haben auch Demonstranten die Anhörung vom Hexet gestört.
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4: Heute ist es sonnig, über den Tag gibt es dann ein bisschen Quellwolken. Aktuell messen wir in der Stadt Zürich und Zadliswil 16 Grad, Glarus sind es 15 Grad. Am Morgen geht es mit viel Sonne weiter, am Morgen ist es noch ein bisschen stärker bewölkt.
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3: Wir haben die Musik, die euren Mittwoch gerade noch ein bisschen besser aussehen und tönen lässt. Das mit einem wunderbaren Duo aus den 80er Jahren, Michael Jackson und Paul McCartney. The Girl Is Mine. Zuerst gibt es aber Tanzfilmmusik, nämlich Flashdance. Oh, what a feeling! Das macht doch riesig Spass. Guten Morgen!
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unterwegs durch den Mittwoch. 5 Minuten nach der Nacht. Sind ihr gerade am Wandern in den Bergen, am Zelten, auf einem Campingplatz oder vielleicht sogar in der Strandferien? Guten Morgen, das ist Zürichsee Hellwach und Flo Michel. Wir wollen euch Ferienfötterli. Wo geniessen ihr aktuell gerade den Sommer? Zeigt es uns und schickt uns eure Schnappschütze direkt ins Studio via WhatsApp auf 079-255-7171. Wie geniessen ihr das schöne Wetter? Vielleicht nicht unbedingt Ferien, aber einfach so nach dem Arbeiten. Feierabend, Fötterli. Eure Fötterli, wenn ihr aktuell am Geniessen sind. 079-255-7171. Und wir unterstützen das Geniessen mit 90er Sound.

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0: Welcher Star hat extrem dringend aufs WC müssen? Mitraten ist angesagt bei unseren Stars und Stories. 13 Minuten nach 8 haben wir es jetzt dann gerade bei Radio Zürichsee.
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2: Stellt euch Folgendes vor. Ein Clubkonzert in Liverpool. Die Band spielt auf der kleinen Bühne. Das Publikum ist zufrieden. Der Bassler hat dann oftmals ein kleines Problem. Er hat zu viel getrunken vor dem Gig. Die Blase drückt. Eine bisschen Pause? Leider nicht möglich. Das Konzert muss weitergehen. Bei einem Lied mit einem einfachen Basslauf gibt er am Roadie hinter der Bühne ein Zeichen. Der bringt einen Kübel. Der Mann spielt mit einer Hand den A-Akkord, mit der anderen Treffer versenkt. Dann kann es weitergehen, beruhigt, erleichtert. Die Band, die dann wahrscheinlich weniger getrunken hat vor einem Gig, ist Electric Light Orchestra.

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0: 80er Sound von Bryan Adams und 90er Musik von Mike and the Mechanics. Das wartet auf euch direkt nach den News.
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0: Kurze Verkehrsübersicht im Grossraum Zürich. Das stockt vor dem Gubristunnel Richtung St. Gallen. Durch das dann auf der Westumfahrung ab Urdorf Nord. Dann noch Ferienupdate für alle, die unterwegs sind im Süden. Vor dem Gotthardtunnel Richtung Süden an der 2 km Stau. Heisst, ihr müsst gut 20 Minuten mehr Zeit einrechnen. Allen unterwegs gute und sichere Fahrt. Es ist jetzt 8:30.
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2: Mit dem Manuel Mückler. Die Opferanwältin im Missbrauchsprozess gegen den Aargauer Ex-Grossrat Patrick Frey kritisiert die Behörde. Gegenüber SRF hat sie gesagt, dass ihre dortmal minderjährige Klientin auch wegen dem Umgang der Behörde das Vertrauen in die verloren hat. Die Staatsanwaltschaft fordert für den SVP-Politiker eine lebenslange Haftstrafe wegen mutmaßlichem sexuellen Missbrauch von mehreren Frauen und einer Minderjährigen. Die Vorverhandlung gegen den Ex-Staatschef von Venezuela, Nicolas Maduro, geht heute in New York weiter. Der Maduro und seine Ehefrau sollen in den USA wegen mutmaßlichen Verbrechen im Zusammenhang mit Drogenhandel angeklagt werden. Ob die beiden heute schon bei der Vorverhandlung dabei sind, ist noch offen. Der Krieg im Nahen Osten hat den USA schon über 37 Milliarden US-Dollar gekostet. Der Verteidigungsminister Pete Hegseth hat das gesagt und außerdem vor dem Senat für zusätzliche Mittel für militärische Ausbildungsprogramme geworben. Es war seine erste Anhörung vor dem Senat gewesen, seit der Wiederaufnahme der US-Angriff auf den Iran.
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2: Heute ist es sehr sonnig mit ein paar Quellwolken. Aktuell messen wir in der Stadt Zürich zu Horgen und zu Nevels 18 Grad. Am Morgen geht es dann mit viel Sonne weiter. Am Morgen ist es dann noch ein bisschen stärker bewölkt. 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
0: Warum ich mir überlege, meinen Garten neu einzurichten, das wegen einem überraschenden Besuch am letzten Wochenende. Das gehört gerade am 8:55. Zuerst geht es jetzt aber ab in die 90er Jahre zum Mike and the Mechanics. Und den Anfang machen wir mit 80er Sound. Summer of 69. Viel Spass!
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Abend hat das ja da bei uns zu Hause so richtig schön ein bisschen abgeregnet. Guten Morgen, ihr hört den Radio Zürichsee. Es ist 8:30. Nach dem Regen bin ich in den Garten rausgegangen und habe unerwarteten Besuch bekommen. Ein Igel ist nämlich so richtig vergnügt bei mir zu Hause im Garten rumgerannt und hat sich extrem darüber gefreut, dass die Würmli endlich wieder von tief unten rauf aus dem Boden gekommen sind und hat sich da genüsslich an denen ein bisschen vertan. Der überraschende Besuch hat mich dann dazu verleitet, mal schauen, wie das die Tiere eigentlich aktuell mit dem heissen Wetter umgehen. Anscheinend wären sie ja froh, wenn wir ihnen würden Wasser und sogar Essen raus tun in der aktuellen Zeit. Und sie würden sich auch über ein Dach über dem Kopf freuen. Und da bin ich mal schauen und wenn es ums Thema Igelhäusli geht, da gibt es ja eine riesige Auswahl. Ich muss zugeben, ich muss mit meinem Schatz mal reden. So ein Häusli wäre, glaube ich, noch herzig im Garten aussen. Oder was meint ihr? Passt wahrscheinlich. Passt auch dieser da. 80er Sound von der France Gall, jetzt hier bei Radio Zürichsee. Für euren Mittwoch. Gute

0: Viertel von 9 Uhr, Zeit für einen Anruf. 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
2: Zahnarztpraxis Dr. Marta Morim.
3: Folgendes, ein Freund von mir hat gesagt, er hat jetzt daheim so seine Zähne weiss gemacht.
2: Ja.
3: Jetzt habe ich das auch probiert, aber jetzt blättert die Farbe ab.
2: Okay.
3: Es stinkt eben ein bisschen.
2: Und mit was für einer Farbe haben Sie das gemacht?
3: Ja, Acrylwandfarbe mit besonderem Halt.
2: Haben Sie auf die Zähne drauf da?
3: Ja, aber die blättert jetzt ab.
2: Oh mein Gott. Ich denke, das
3: war
2: jetzt nicht so gut.
3: Was muss man denn da für eine Farbe nehmen?
2: Das machen wir da in der Zahnarztpraxis. Tun wir das machen, wenn Sie Ihre Zähne bleichen wollen. Das tun wir machen. Das können Sie nicht einfach daheim mit einer Farbe machen, für die Wand.
3: Ah, bleichen, sagen Sie, gibt es diese Farbe auch im Obi?
2: Nein, das gibt es nicht.
3: Soll ich diese Farbe wieder anleimen?
2: Nein, also anleimen können Sie es nicht sein. Sie können das nicht selber machen. Sie müssen schon zu uns zum Zahnarzt kommen, dass wir das machen können.
3: Also ich kann das jetzt mal ein bisschen Leim tun, hä?
2: Besser nicht.
3: Ja. Ja, jetzt ist aber das Maul ein bisschen zu.
2: Haben Sie es drauf tun?
3: Ja, auf der linken Seite.
2: Nein, das ist mir auch noch nie passiert, so etwas. Mein Gott.
3: Ja, ich frage sie mal, dass die Leute rundherum, ob sie helfen können, hier im Radio.
2: Was, im Radio? Sicher nicht.
4: Herzlich willkommen beim Kellerfon.
2: Super, perfekt.
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0: Ramazzotti auf der anderen Seite von der News auf euch. Zuerst jetzt aber schnell einen Blick auf die Strasse.
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0: Und der sieht ja dank der Sommerferien extrem gut aus. Wir haben noch ganz bisschen stockenden Verkehr auf dem Westring Richtung Basel, von Urdorf Nord bis das Limmataler Kreuz. Und dann halt eben Ferienverkehr auf der Nord-Süd-Achse, 2 Kilometer Stau vor dem Gotthard Richtung Süden. Heisst, gut 20 Minuten geht es länger. 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Jetzt ist es 5 von 9. Gute Fahrt!
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2: Mit dem Manuel Mückler. Das schöne Bodewetter hat in den letzten 30 Tagen 15 Menschenleben gefordert. Mindestens 15 Personen sind seit letztem Monat bei einem Bodenunfall verstorben, das berichtet die Nachrichtenagentur Kisten SDA. Die Zahl liegt über dem Vorjahreswert. Die Zahl der Todesfälle ist bis gestern über den Wert der Jahre 2024 und 2025 gewesen, aber unter den Wert von denen von 2022 und 2023, wie ein Sprecher von der Schweizerischen Lebensrettungsgesellschaft gesagt hat. Bei schönen Wetter sei ein Schwimm im kühlen Wasser besonders verlockend, damit nehme ich auch das Risiko im und auf dem Wasser zu. Durchschnittlich ertrinken pro Jahr rund 50 Personen in der Schweiz, darunter sind häufig junge Erwachsene und vor allem mehr Männer. Mögliche Gründe seien eine höhere Risikobereitschaft und Selbstüberschätzung. Im Missbrauchsfall um den Aargauer Ex-Grossrat Patrick Frey hat die Opferanwältin die Behörde kritisiert. Wie die Anwältin gegenüber SRF gesagt hat, habe ihre zum Missbrauchszeitpunkt minderjährige Klientin das Vertrauen in die Behörde verloren. Sie sei nicht nur durch den Beschuldigten und seine Taten ihrer Jugend beraubt worden, sondern auch dadurch, dass die Behörde trotz Macht und Möglichkeiten ihr nicht geholfen hätten. Mit der Festnahme vom mutmaßlichen Täter im Herbst 2023 hat die Mutter der Minderjährigen ihre Stelle verloren. Statt Sozialhilfe haben die beiden nur Nothilfe bekommen und die Gemeinde hat sie beim Migrationsamt wegen Verdacht auf Skiarbeit gemeldet. Die Aargauer Staatsanwaltschaft hat am Montag eine lebenslange Freiheitsstrafe für den SVP-Politiker gefordert. Er soll mehrere Frauen und eine Minderjährige unter Drogen gesetzt und sexuell missbraucht haben. Die Vorverhandlung vom Prozess gegen den ehemaligen venezolanischen Staatschef Nicolas Maduro wird heute fortgesetzt. Ein halbes Jahr nach seiner Festnahme durch die USA wird der Prozess gegen ihn heute in New York so langsam ins Rollen gebracht. Laut dem Gericht soll die Vorverhandlung am 6. Abend Schweizer Zeit anfangen. Ob der Nicolas Maduro und seine mitangeklagte Ehefrau persönlich vor Ort sind, ist noch offen. Bei den US-Militärschlägen auf Venezuela vom 3. Januar dieses Jahr sind der venezolanische Staatschef und seine Frau von der USA gefangen genommen und auf New York gebracht worden. Die beiden sollen wegen Verbrechen im Zusammenhang mit Drogenhandel angeklagt werden.
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2: Heute ist es sonnig. Über den Tag gibt es dann ein bisschen Quellwolken. Aktuell da messen wir in der Stadt Zürich und Bülach 18 Grad. Mollis sind 17 Grad. Am Morgen geht es mit viel Sonne weiter. Am Morgen ist es dann noch ein bisschen stärker bewölkt.
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Ihr habt Radio Zürich eingeschaltet, das ist jetzt 10 ab 9 und auch heute haben wir wieder eine Frage vom Tag für euch gehabt. Das wegen aktuellem Anlass. Die Deutsche Bahn hat ja gestern bekannt gegeben, dass an allen deutschen Bahnhöfen in Zukunft Alkoholverbot soll gelten. Nicht mehr mit etwas trinken auf dem Perron. Und darum wollte ich von euch wissen, wie findet ihr das? Sollen wir das auch in der Schweiz einführen oder sagen wir nein, nicht noch mehr Regeln? Und 61% von euch sind ganz klar der Meinung, jawohl. Auch bei uns in der Schweiz Alkoholverbot auf der Bahnhof, das wäre eine gute Sache. Euer Draht direkt ins Studio, auch jederzeit via WhatsApp-Sprachnachricht auf 079 255 71 71. Und wir machen gemütlich weiter mit der Tracy Chapman. Talking about Revolution.

0: Ihr hört Radio Zürichsee, wir haben das Beste aus den 80er, 90er und mehr. Das auch gerade nach einem kleinen Service-Update mit Michael Jackson und Céline Dion. Schön sind ihr da.
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0: Ein kurzer Blick auf die Strasse. Da haben wir in der Region keine Meldungen mehr für euch. Nur ein bisschen Sommerverkehr oder Sommerferienverkehr. Vor dem Gotthardtunnel Richtung Süden haben wir 2 Kilometer Stau. Das heisst, es geht 20 Minuten länger. Allen unterwegs kommen gut und sicher an euer Ziel.
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5: Heute ist sonnig mit Quellwolken. Aktuell da messen wir in der Stadt Zürich 19 Grad. Zürich und Rüschlicken sind es 18 Grad. Am Morgen geht es mit viel Sonne weiter. Am Morgen ist dann eher ein bisschen bewölkt. 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

22 Minuten ist es 10 Uhr an diesem sonnigen Mittwochvormittag und wir machen es jetzt gerade noch ein paar Grad wärmer mit dem George Michaels im Careless Whisper. Dann haben wir aber auch 90er Sound parat von Roxette und Patti Smith Group.

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3: Aktuell freie Fahrt auf der Strasse im Grossraum Zürich, Zürich-Oberland und rund um den Zürichsee. Wenn euch unterwegs aber etwas auffällt, gebt es doch kurz durch auf Gratisverkehrshotline 0800 und 3x60. Wünsche allen ein gutes und sicheres Ankommen. Es wird 5 vor 10.
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3: Mit dem Manuel Mückler. Das schöne Badewetter hat in den letzten 30 Tagen 15 Menschenleben gefordert. Mindestens 15 Personen sind seit letztem Monat bei einem Badeunfall verstorben, das berichtet die Nachrichtenagentur Keystone SDA. Die Zahl liegt über dem Vorjahreswert. Die Zahl der Todesfälle ist bis gestern über den Wert der Jahr 2024 und 2025 gewesen, aber unter dem Wert von denen von 2022 und 2023, wie ein Sprecher von der Schweizerischen Lebensrettungsgesellschaft gesagt hat. Bei schönem Wetter sei ein Schwimm im kühlen Wasser besonders verlockend, damit nehme ich aber auch das Risiko im und auf dem Wasser zu. Durchschnittlich ertrinken pro Jahr rund 50 Personen in der Schweiz. Darunter sind häufig junge Erwachsene und mehr Männer. Mögliche Gründe sagen eine höhere Risikobereitschaft und Selbstüberschätzung. Wegen der Trockenheit könnten in mehreren Kantonen die Feuerwerke am 1. August ausfallen. Weil es die letzten Tage und Wochen zu wenig geregnet hat, gibt es ein Niederschlagsdefizit von 45%. Das hat der private Wetterdienst Meteo News mitteilt. Weil die Waldbrandgefahr in weiten Teilen vom Land gross bis sehr gross sind, erwartet Meteo News, dass viele Kantone an dem Feuerverbot festheben. Und das führe dazu, dass an vielen Orten das Feuerwerk verboten werde. Eine Entspannung von der Situation sei momentan nicht in Sicht. Auch diese Woche bleibt es mehrheitlich trocken. Erst am Wochenende soll es dann wieder Gewitter geben. Die Ukraine hat erneut das Lager eines russischen Versandhändlers angegriffen. Bei neuen ukrainischen Drohnenangriffen auf Zentren des grössten russischen Online-Versandhändlers sind laut Behörden mindestens 8 Menschen verletzt worden. Getroffen worden sind die Logistikzentren im Süden von Russland, hat die Gründerin von der Firma mitteilt. In den letzten Tagen hat die Ukraine auch Logistikzentren vom Händler Wildberries im Moskauer Gebiet und einer weiteren Region in Brand gesetzt. Dort sind insgesamt 8 Menschen gestorben und mehrere verletzt wurde. Russische Ermittler werfen der Ukraine Terroranschläge auf zivile Objekte vor. Allerdings hat auch Russland Logistikzentren in der Ukraine angegriffen gehabt.
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3: Heute ist es sonnig, über den Tag gibt es dann noch in Quellwolken. Aktuell da messen wir in der Stadt Zürich 21 Grad, in Erlenbach und in Niederurnen sind es 19 Grad. Am Morgen geht es mit viel Sonne weiter, am Morgen hat es dann noch in mehr Wolken.
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4: Das ist euer Mittwochvormittag hier bei Radio Zürich und ich freue mich jetzt schon in dieser halben Stunde. Können wir mitsingen mit dem 2000er-Hit von den Atomic Kitten. Dann ist der Toto ihres Afrika aus den 80er Jahren parat, aber auch Tears for Fears und Sheryl Crow mit dabei. So klingt der Mittwoch einfach perfekt.
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2: Momentan gibt es keine Meldungen im Grossraum Zürich, Zürich-Oberland und rund um den Zürichsee. Wenn ihr aber etwas seht unterwegs, meldet uns doch gerne auf die Gratis-Verkehrshotline 0800 und 3x60. Vielen Dank und kommt weiterhin gut und sicher eurem Ziel an.

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5: Freifahrt auf der Straße. Wenn ihr ein Update braucht, wenn etwas reinkommt, dann habt ihr das auch immer. Alle Meldungen gibt es auf radiozürichsee.ch oder in der Radio Zürichsee App. Allen unterwegs eine gute und sichere Fahrt. Das ist 5 vor 11.
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5: Mit dem Manuel Mückler. Donald Trump hat einen Atomdeal mit Saudi-Arabien genehmigt. Gemäss mehreren Medienberichten hat der US-Präsident ein Nuklearabkommen genehmigt, das beim Aufbau eines zivilen Atomprogramms helfen und möglicherweise den Weg für Urananreicherung auf saudischem Gebiet ebnet. Die milliardenschwere Vereinbarung soll eine Laufzeit von 30 Jahren haben. US-Unternehmen spielen dabei eine Schlüsselrolle beim Aufbau der saudischen Atominfrastruktur. Eine militärische Nutzung davon ist von der Trump-Regierung nicht ausgeschlossen worden. Trotzdem dürfte die Vereinbarung, die in den nächsten Tagen am Kongress zu Washington zur Überprüfung vorgelegt werden soll, nach Einschätzung von lokalen Medien auf Widerstand stoßen. Viele Abgeordnete würden eine Ausweitung von atomarer Technologie im politischen instabile Nahen Osten ablehnen. Auf Sizilien weiten sich Waldbrände aus. Die Brände auf den beliebten italienischen Ferieninseln werden laut der Rettungsdienst durch einen heissen Wüstenwind aus dem afrikanischen Kontinent angefacht. Die Feuerwehr war in der Nacht an verschiedenen Orten mit vielen Kräften im Einsatz gewesen. Viele Strassen sind auch blockiert. In einer Gemeinde im Hinterland von der Inselhauptstadt Palermo sind mehr als 100 Menschen in Sicherheit gebracht worden. Das Palermo hat selber mehrere Stromausfälle gegeben. Ebenfalls leidet die Region unter der extreme Hitze. Heute werden Temperaturen über 37 Grad erwartet. Gestern sind in Palermo sogar über 42 Grad gemessen worden. Auch die zweitgrösste italienische Insel Sardinien ist aktuell von der Hitzewelle und von Waldbrand betroffen. Wegen der Trockenheit könnten in mehreren Kantonen die Feuerwerke am 1. August ausbleiben. Weil es die letzten Tage und Wochen zu wenig geregnet hat, gibt es ein Niederschlagsdefizit von 45%. Das hat der private Wetterdienst Meteo News mitteilt. Weil die Waldbrandgefahr in weiten Teilen vom Land gross bis sehr gross ist, erwartet Meteo News, dass viele Kantone an den Feuerverbot festhalten. Und das führt dazu, dass an vielen Orten auch fürs Feuerwerk verboten werde. Eine Entspannung von der Situation sei momentan nicht in Sicht. Auch diese Woche bleibt es mehrheitlich trocken. Erst am Wochenende soll es dann wieder Gewitter geben.
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5: Heute ist es sonnig. Über den Tag gibt es ein bisschen Quellwolken. Aktuell da messen wir in der Stadt Zürich und Zoliken 22 Grad. Amden sind es 18 Grad. Am Morgen geht es mit viel Sonne weiter. Am Morgen hat es noch ein mehr Wolken.
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6: Wir haben die Musik, die Freude macht, auf dem Weg Richtung Mittwochmittag mit dem Tom Jones, Michael Jackson, Bobby McFerrin, Don't Worry, Be Happy. Und Anfang machen wir mit der Savage Garden. To the Moon and Back. Ganz einen schönen Tag wünsche ich.
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2: Aktuell geht freie Fahrt auf der Strasse im Grossraum Zürich, Zürich Oberland und rund um den Zürichsee. Wenn euch aber etwas auffällt unterwegs, gebt es doch kurz durch auf Gratisverkehrshotline 0800 und 3x60. Ich wünsche allen eine gute Fahrt.
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Achtung, wir unterbrechen schnell für einen Warnhinweis. Die Warn-App Alert Suisse warnt von einem Brand in der Gemeinde Hinwil. Dort brennt es im Bunker von der Kehrichtverwertung Zürich-Oberland. Verhaltensempfehlungen: Fenster zumachen, Türen schliessen und unbedingt Lüftungen und Klimaanlagen abschalten. Nicht ins betroffene Gebiet gehen und, wenn ihr könnt, getroffene Gebiet weiträumig umfahren. Der Brand führt zu starker Rauchentwicklung und zu einem Geruch. Das als Info. Also Achtung, Brand, Ketzo, Zivil, Fenster und Türen zumachen, wenn ihr könnt.

Achtung, wir unterbrechen kurz für eine aktuelle Warnmeldung. Betroffen ist die Gemeinde Hiwil, Industrie Wässeri. Dort hat es einen Brand im Bunker von der Kehrichtverwertung Zürich-Oberland. Das ist Kezo. Der Brand führt zu einer starken Rauchentwicklung und zu starken, unangenehmen Geruch. Schliessen darum unbedingt Fenster und Türen, schalten die Lüftungen und Klimaanlagen ab und informieren die Nachbarn. Unbedingt wichtig auch, nicht ins betroffene Industriegebiet Wässeri gehen und das Gebiet weiträumig umfahren.

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2: Nur gerade eine Meldung aus dem Grossraum Zürich, das betrifft A1 Richtung St. Gallen, da steht ihr ab dem Limmataler Kreuz. Alle Meldungen im Detail findet ihr immer auf radiozürichsee.ch oder in der Radio Zürichsee App. Kommen alle gut und sicher am Ziel an. 5 Minuten, dann ist es 12 Uhr.
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3: Mit dem Manuel Mückler. Bei der Kehrichtverwertung Zürich-Oberland, Ketzow, brennt. Die Kantonspolizei Zürich hat auf Anfrage von Radio Zürichsee einen Einsatz zivil bestätigt. Die Warn-App Alert Swiss hat eine Meldung veröffentlicht. Bewohnerinnen und Bewohner sollen aufgrund von der starken Rauchentwicklung und dem Geruch die Fenster und Türenschliessen sowie Lüftungen und Klimaanlagen abstellen. Auch wichtig, das Gebiet rund um die Industrie nicht betreten und, wenn es geht, umfahren. Der Einsatz läuft aktuell, bricht über Verletzte gibt es noch keine. Eine nationale Petition für die Revision des Tierschutzgesetzes ist eingereicht worden. Heute ist die Petition von einer Privatperson aus dem Kanton Appenzell-Ausserrhoden auf der Bundesterrasse zu Bern überreicht worden. Die Petition fordert einen wirksamen Schutz für alle Tiere. Weiter wird eine politische Strategie verlangt, um die industrielle Intensivhaltung der Tiere zu reduzieren. Ebenfalls sollen mit dem Vorstoss Tiere vom gesetzlichen Status als Sache befreit werden. Donald Trump hat einen Atomdeal mit Saudi-Arabien genehmigt. Gemäss mehreren Medienberichten hat der US-Präsident ein Nuklearabkommen genehmigt, das beim Aufbau eines zivilen Atomprogramms helfen und möglicherweise den Weg für Urananreicherung auf saudischem Gebiet ebnen soll. Der milliardenschwere Vertrag soll eine Laufzeit von 30 Jahren haben. US-Unternehmen spielen dabei eine Schlüsselrolle beim Aufbau der saudischen Atominfrastruktur. Eine militärische Nutzung davon ist von der Trump-Regierung nicht ausgeschlossen worden. Trotzdem dürfte die Vereinbarung, die in den nächsten Tagen am Kongress zu Washington zur Prüfung vorgelegt werden soll, nach Einschätzung von lokalen Medien auf Widerstand stoßen. Viele Abgeordnete würden die Ausweitung von atomarer Technologie im politisch instabilen Nahen Osten ablehnen.
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3: Heute ist es sonnig und es kommen noch ein paar Quellwolken führen. Aktuell messen wir in der Stadt Zürich 24 Grad, in Winterthur und in Herliberg sind es 23 Grad. Am Morgen geht es weiter mit viel Sonne, am Morgen ist es noch etwas stärker bewölkt.
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2: Mitte der Woche und noch knapp 2 Wochen Juli, da wollen wir noch aus der Vollen schöpfen.
4: Die Haie, die Bruscherecken oder und mal geniessen.
2: Absolut. Leichtfüßig und zielstrebig geht es auch gerade weiter mit dem Matthew Wilder, seinem 80er-Hit Break My Stride, gerade nach 90 Beats aus London von London Beats.
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0: So eine wichtige Meldung aus der Region. Betroffen ist die Gemeinde Weil, Industrie Wässeri. Da hat es einen Brand im Bunker von der Kehrichtsverwertung Zürich-Oberland-Ketzo. Der Brand führt zu einer starken Rauchentwicklung und zu einem starken, unangenehmen Geruch. Schliessen darum unbedingt die Fenster und die Türen und schalten die Lüftungen und Klimaanlagen ab und informieren die Nachbarn. Und auch mit dem Auto nicht ins betroffene Industriegebiet fahren. Alles Gute euch.
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0: Ein Sommer. Guten Mittag auf Radio Zürichsee, 8 ab 12 Uhr. Ist es nicht alles irgendwie ein bisschen romantischer, lang am Abend können draussen bleiben, alles ist leichter, mehr Blick, die sich kreuzen. Fehlt nur noch jemand, wo man so richtig schön küssen könnte. Das ist etwas richtig Schönes und er trifft es mit seiner Erklärung ja ziemlich genau.
1: Der Moment, wo man sich näher kommt, ein paar Millimeter aneinander ist und das Trommelwirbeln, wo genau kurz vor ihr bist, genau dieser Punkt ist der schönste Punkt eigentlich. Und wenn man sich dann berührt, dann explodiert es.
0: Oh ja, legen wir die rosa-rote Brille an, auch mit unserer Musik, und zelebrieren es. Der Sommer von der Liebe, jetzt gerade mit dem Song aus den 90ern von Sixpence, None the Richer. Kiss Me.

Wir unterbrechen kurz für eine aktuelle Warnmeldung. Betroffen ist die Gemeinde Hiwil, Industrie Wässere. Da hat es einen Brand im Bunker von der Kehrichtverwertung Zürich-Oberland-Kitzow gegeben. Der Brand führt zu einer starken Rauchentwicklung und zu einem starken, unangenehmen Geruch. Schliessen darum unbedingt die Fenster und Türen, schalten die Lüftungen und Klimaanlagen ab und informieren die Nachbarn. Ebenfalls im Moment nicht ins betroffene Industriegebiet gehen und das Gebiet weiträumig umfahren.

Guten Mittag miteinander. Es gibt ja Lieder, die Bands einmal kippen und am Konzert nicht live spielen. Aber der nächste Song, der lässt Bon Jovi sicher nicht aus. Und wenn er kommt, dann hückelt der John Bon Jovi persönlich auch als Schlagzeug und hämmert einen durch. Welchen Song aus dem 92 hören wir gerade nach den Kurznews?

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5: Wir haben grundsätzlich keine Verkehrsmeldungen. Wenn ihr etwas gesehen habt, dürft ihr uns das gerne melden auf unserer Gratis-Verkehrshotline 0800 und 3x60. Aber eine wichtige Meldung, die indirekten Verkehr betrifft, gehört ihr gerade in der Kurznews. Es wird 10:55.
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6: Mit dem Marco Huber. Bei der Kehrichtverwertung Zürich-Oberland-Hivil ist am Vormittag ein Brand ausgebrochen. Das bestätigt die Kantonspolizei Zürich gegenüber Radio Zürichsee. Die Warn-App Alert Swiss warnt von einer starken Rauchentwicklung und von unangenehmem Geruch. Anwohnerinnen und Anwohner sind angewiesen, unbedingt Fenster und Türen zu schliessen und auch die Lüftungen und Klimaanlagen auszuschalten. Informationen über Verletzte gibt es aktuell keine. Man soll das Gebiet, das Industriegebiet Zivil, möglichst weiträumig umfahren. Eine nationale Petition fordert eine Revision vom Tierschutzgesetz. Der Vorstoß verlangt unter anderem einen besseren Schutz für Tiere, weniger industrielle Intensivhaltung und dass Tiere rechtlich nicht mehr als Sache gelten. Die Petition ist heute auf der Bundesterrasse zu Bern eingereicht worden. Der US-Präsident Donald Trump hat einem Atomabkommen mit Saudi-Arabien zugestimmt. Gemäss verschiedenen Medien soll die Vereinbarung den Aufbau von einem zivilen Atomprogramm unterstützen und eine Laufzeit von 30 Jahren haben. Das Abkommen dürfte aber im US-Kongress zu Washington auf Widerstand stoßen.
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6: Heute ist es sonnig mit vereinzelten Quellwolken. Aktuell messen wir in der Stadt Zürich und zu Oberrieden 24 Grad, Steg im Töstal 23 Grad. Auch morgen geht es weiter mit sonnigem Wetter. Am Morgen ist es noch ein bisschen bewölkt. 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

0: Was muss ein Sommerhit ausmachen, damit er als Sommerhit durchgeht?
1: Summerfeeling oder im Auto, Scheiben drinnen, voll aufdrehen, schönes Wetter, gute Laune.
0: Und ja, ich würde sagen, trifft alles zu. Jetzt also ein Sommerhit aus den 90er vom Dr. Alban und nachher gibt es etwas Klassisches, das auf jeder 80er-Menükarte steht von der Sandra und noch ganz

unterbrechen kurz für eine aktuelle Warnmeldung. Betroffen ist die Gemeinde Hiwil, Industrie Wässeri. Dort hat es einen Brand im Bunker von der Kehrichtverwertung Zürcher Oberland Kitzo gegeben. Der Brand führt zu einer starken Rauchentwicklung und zu einem starken, unangenehmen Geruch. Schliessen darum unbedingt Fenster und Türen, schalten die Lüftungen und Klimaanlagen ab und informieren die Nachbarn. Man soll nicht ins betroffene Industriegebiet gehen und das Gebiet, wenn möglich, weiträumig umfahren.

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3: Eine grössere Meldung aus dem Grossraum Zürich, eine Warnmeldung. Und da ist betroffen die Gemeinde Hiwi bzw. das Industriegebiet Wässeri. Dort hat es einen Brand gegeben bei der Kehrichtverwertung Zürich Oberland Ketzo. Der Brand führt zu einer starken Rauchentwicklung und zu einem starken, unangenehmen Geruch. Darum bitte unbedingt die Fenster und Türen schliessen, die Lüftungen und die Klimaanlagen abschalten und nicht ins betroffene Industriegebiet Wässeri zu Hiwi gehen bzw. das Gebiet weiträumig umfahren. Alle Verkehrsmeldungen findet ihr auch immer in der Übersicht auf radiozürichsee.ch oder in der Radio Zürichsee App. Allen unterwegs weiterhin eine gute und eine sichere Fahrt. Es wird 5 vor 1.
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3: Mit dem Marco Huber. Bei der Kehrichtverwertung Zürich-Oberland-Kitzo ist heute Vormittag ein Brand ausgebrochen. Die Kantonspolizei Zürich hat auf Anfrage von Radio Zürichsee einen Einsatz in der Industrie Zivil bestätigt. Auch die Kitzo selber bestätigt den Brand auf der Website. Die Warn-App AlertSwiss hat eine Meldung veröffentlicht. Bewohnerinnen und Bewohner sollen wegen der Rauchentwicklung die Fenster schliessen und die Lüftungen und Klimaanlagen abschalten. Angaben zu Schäden oder Verletzten und auch zu den möglichen Brandursachen. Ursache gibt es im Moment noch keine. Es besteche vorerst keine Gefahr für die Bevölkerung. Heute ist eine nationale Petition für die Revision des Tierschutzgesetzes eingereicht worden. Die Petition von einer Privatperson aus dem Kanton Appenzell-Ausserrhoden ist der Bundeskanzlei übergeben worden. Die Petition fordert einen wirksameren Schutz für alle Tiere. Sie verlangt eine politische Strategie, um die industrielle Intensivhaltung von Tieren zu reduzieren. Außerdem sollen die Tiere vom gesetzlichen Status als Sache befreit werden. Die Schweizer Holzernte ist im Jahr 2025 angestiegen. Mit knapp 4,9 Millionen Kubikmeter Holz ist die Ernte im Vergleich zum Vorjahr um über 1% angestiegen. Das teilt das Bundesamt für Statistik heute mit. Nach 2 rückläufigen Jahren habe die Menge an geerntetem Holz wieder leicht zugenommen. Besonders Energieholz gewinne an Bedeutung und macht inzwischen 45% von der gesamten Holzernte aus. 2/3 vom Holz stammen von Nadel.
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3: Es ist sonnig, abgesehen von ein paar Quellwolken. Aktuell messen wir in der Stadt Zürich 24 Grad, Uster und Urdorf 23 Grad. Morgen geht es weiter mit sonnigem Wetter. Am Morgen ist es noch ein bisschen bewölkt.
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4: Kennt ihr das, wenn ihr so an ein Buffet kommt und das ist einfach voll mit dem Besten vom Besten? Etwa so ist es mir gegangen, als ich früher gespielt habe, die nächste Nonstop-Musikstunde. Queen aus den 80ern mit I Want It All, Big in Japan ist dabei oder The Best aus den 90ern, The Lemon Tree oder Musik von den Backstreet Boys und noch ganz viel mehr. Legen wir los mit dem Ohrenschmaus.
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Wir unterbrechen kurz für eine aktuelle Warnmeldung. Betroffen ist die Gemeinde Hiwil, Industrie Wasseri. Dort hat es einen Brand im Bunker von der Kehrichtverwertung Zürcher Oberland Kitzo gegeben. Der Brand führt zu einer starken Rauchentwicklung und zu einem starken, unangenehmen Geruch. Schliessen darum unbedingt Fenster und Türen, schalten die Lüftungen und Klimaanlagen ab und informieren die Nachbarn. Man soll nicht ins betroffene Industriegebiet gehen und das Gebiet, wenn möglich, weiträumig umfahren. 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
2: Eine aktuelle Warnmeldung aus der Region Zürich-Oberland. Betroffen ist die Gemeinde Hiwil bzw. Industriegebiet Wässeri. Es hat einen Brand gegeben im Bunker von der Kehrichtverwertung Zürich-Oberland-Ketzo. Der Brand führt zu einer starken Rauchentwicklung und zu einem starken und unangenehmen Geruch. Schliessen darum unbedingt Fenster und Türen in dieser Gegend und schalten die Lüftungen und Klimaanlagen ab. Man soll nicht ins betroffene Gebiet, Industriegebiet Wässeri gehen und das Gebiet, wenn möglich, weiträumig umfahren. Außerdem noch eine Meldung aus der Region March A3, Chur Richtung Zürich, zwischen der Verzweigung Reichenburg und Lachen, Verkehrsbehinderung wegen Gegenständen auf der Fahrbahn. Wenn ihr sonst noch etwas beobachtet habt, meldet uns das gerne zu jeder Zeit auf unsere gratis Verkehrshotline, die Nummer 0800 und 3x60. An unterwegs weiterhin eine gute und eine sichere Fahrt.
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Wir unterbrechen kurz für eine aktuelle Warnmeldung. Betroffen ist die Gemeinde Hiwil, Industrie Wässeri. Dort hat es einen Brand im Bunker von der Kehrichtverwertung Zürcher Oberland Kitzo gegeben. Dieser Brand führt zu einer starken Rauchentwicklung und zu einem starken, unangenehmen Geruch. Schliessen darum unbedingt Fenster und Türen, schalten Lüftungen und Klimaanlagen ab und informieren die Nachbarn. Man soll nicht ins betroffene Industriegebiet gehen und das Gebiet, wenn möglich, weiträumig umfahren.

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1: Dann haben wir aktuell eine Meldung aus dem Grossraum Zürich, Nordring, Richtung St. Gallen, zwischen dem Blimatalen Kreuz und dem Gubrischen stockenden Verkehr wegen Verkehrsüberlastung. Alle Verkehrsmeldungen findet ihr auch immer in der Übersicht auf radiozürichsee.ch oder in der Radio Zürichsee App. Allen unterwegs weiterhin eine gute und eine sichere Fahrt. Es ist 5 vor 2.
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1: Mit dem Marco Huber. Bei der Kehrichtverwertung Zürich-Oberland Kitzo ist heute Vormittag ein Brand ausgebrochen. Die Kantonspolizei Zürich hat auf Anfrage von Radio Zürichsee einen Einsatz in der Industrie Zivil bestätigt. Auch die Kitzo selber hat den Brand auf der Website bestätigt. Die Warn-App Alert Swiss hat eine Meldung herausgegeben. Bewohnerinnen und Bewohner sollen wegen der starken Rauchentwicklung die Fenster schliessen sowie Lüftungen und Klimaanlagen abstellen. Die Warnmeldung ist inzwischen wieder aufgehoben. Angaben zu Schäden oder Verletzten oder auch zu der möglichen Brandursache gibt es aktuell noch keine. Es bestehe keine Gefahr für die Bevölkerung. Die Schweizer Holzernte ist im vergangenen Jahr angestiegen. Mit knapp 4,9 Millionen Kubikmeter Holz ist die Ernte im Vergleich zum Vorjahr um über 1% angestiegen. Das teilt das Bundesamt für Statistik heute mit. Nach zwei rückläufigen Jahren habe ich die Menge an geerntetem Holz wieder leicht zugenommen. Besonders Energieholz gewinne an Bedeutung und mache inzwischen 45% der gesamten Menge an Holz aus. Zwei Drittel vom Schweizer Holz stammen von Nadelbäumen. Norwegen erinnert heute an die Opfer der Terroranschläge in Oslo und auf der Insel Utøya. Die norwegische Regierung hat in Oslo im Beisein von Überlebenden von diesen Anschlägen einen Kranz angelegt. Es sei wichtig, weiterhin über diese Ereignisse zu reden, heisst es von der norwegischen Regierung. Vor 15 Jahren hat ein Rechtsterrorist in Oslo eine Bombe gezündet und dann auf der Insel Utøya, wo ein Sommerlager für Jugendliche stattgefunden hat, angefangen, um sich zu schiessen. Bei diesen Anschlägen sind insgesamt 77 Personen ums Leben gekommen. Der Angreifer sitzt seine Haftstrafe von insgesamt 21 Jahren ab.
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1: Heute ist es sonnig, es hat ein paar Quellwolken mit dabei. Aktuell messen wir in der Stadt Zürich 25 Grad, Zwitzigen und Regensdorf 24 Grad. Morgen geht es mit sonnigem Wetter weiter. Am Morgen ist es zuerst noch stärker bewölkt.
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2: Für eure Autofahrt, eure Arbeit, euer Zuhause, eure Ferien gibt es jetzt eine Stunde Musik ohne Unterbruch. Es geht hinter die Kulissen der grossen Stars und es gibt eine Abrechnung mit einem Groupie von Michael Jackson aus den 80ern. Dirty Diana haben wir dabei. Es gibt eine sprudelnde Nacht in Bangkok mit den Murray Heads und es wird aber auch geschwebt von Leichtigkeit mit Lighthouse Family und Musik von ihnen aus den 90ern und noch manches mehr. Guten Nachmittag.
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2: Einmalig haben wir aktuell im grossen Raum Zürich betroffen. Der Nordring Richtung St. Gallen zwischen dem Limmataler Kreuz und dem Gubristunnel haben den stockenden Verkehr wegen Verkehrsüberlastung. Die Nummer für eure Beobachtungen, wenn ihr die habt, von unterwegs ist 0800 und 3x60. Alle unterwegs weiterhin eine gute und eine sichere Fahrt.
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1: Wir haben stockenden Verkehr auf dem Nordring Richtung St. Gallen zwischen dem Limmataler Kreuz und dem Kubristunnel und Nord-Süd-Achse A2 Luzern Richtung Gotthard zwischen Amsteg und Göschenen 5 km. Stau bedeutet einen Zeitverlust von bis zu 50 Minuten. Alle Verkehrsmeldungen findet ihr auch immer in der Übersicht auf radiozürichsee.ch oder in der Radio Zürichsee App. Kommen Sie weiterhin gut und sicher an euer Ziel. Es ist 5 vor 3.
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1: Mit dem Marco Huber. Bei der Kehrichtverwertung Zürich-Oberland-Ketzow ist heute Vormittag ein Brand ausgebrochen. Die Kantonspolizei Zürich hat auf Anfrage von Radio Zürichsee einen Einsatz in der Industrie Hiwil bestätigt. Die Löscharbeiten laufen laut einem Online-Bericht noch immer. Die Warn-App Alert Swiss hat zwischenzeitlich eine Meldung herausgegeben. Anwohnerinnen und Anwohner sollen wegen der starken Rauchentwicklung die Fenster schliessen sowie Lüftungen und Klimaanlagen abstellen. Die Warnmeldung ist in der Zwischenzeit wieder aufgehoben worden. Angaben zu Schäden oder Verletzten oder auch zu der Brandursache gibt es aktuell noch keine. Es besteche vorerst keine Gefahr für die Bevölkerung, hat es von Seiten der Polizei geheissen. Norwegen erinnert heute an die Opfer der Terroranschläge in Oslo und auf der Insel Utøya. Die norwegische Regierung hat in Oslo im Beisein von Überlebenden von diesen Anschlägen einen Kranz angelegt. Es sei wichtig, weiterhin über die Ereignisse zu reden, heisst es von der norwegischen Regierung. Vor 15 Jahren hat ein Rechtsterrorist in Oslo eine Bombe gezündet und dann auf der Insel Utøya, wo ein Sommerlager für Jugendliche stattgefunden hat, angefangen, um sich zu schiessen. Bei diesen Anschlägen sind 77 Menschen ums Leben gekommen. Der Angreifer sitzt seine Haftstrafe von 21 Jahren ab. Nach fast 75 Jahren im Meer ist vor der Küste der Karibikinsel Puerto Rico ein Flugzeugwrack entdeckt worden. Laut Medienbericht ist es ein Wrack von der Pan American World Airways und das ist in gut 600 Meter Tiefe gefunden worden. Das Flugzeug ist im April 1952 nach einer Notwasserung gesunken. 52 Personen sind bei dem Unglück damals ums Leben gekommen. Der Absturz hat auch zu der Einführung von den Sicherheitsinstruktionen geführt, die Fluggesellschaften weltweit seither jeweils vor dem Abflug durchführen.
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1: Es ist sonnig, mit ein paar Quellwolken mit dabei. Aktuell messen wir in der Stadt Zürich 26 Grad, Rapperswil und Bastersdorf 25 Grad. Morgen geht es weiter mit sonnigem Wetter. Am Morgen ist es allerdings noch ein bisschen bewölkt.
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2: Es wäre mal wieder ein guter Moment für eine Glassepause oder sonst, um einfach mal wieder alles auf die Seite zu tun, kurz und das Luftschlagzeug oder die Luftgitarre für ihn nehmen, das Tanzbein schwingen, alles mögliche in der nächsten Non-Stop-Musikstunde. Da haben wir unter anderem Musik von Blondie mit Maria aus den 90ern, der Kenny Loggins aus den 80ern mit Footloose oder auch noch dabei Namen wie Bon Jovi, Rod Stewart und noch viel mehr. Guten Endspurt!
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2: Ein anstockender Verkehr auf dem Nordring Richtung St. Gallen zwischen dem Livontaler Kreuz und dem Gubristunnel und im Zürich Oberland haben wir stockenden Verkehr zwischen Atal und Wetzikon. Außerdem 5 km Stau vor dem Gotthard Richtung Süden zwischen Amsterdam und Göschene bedeutet einen Zeitverlust von bis zu 50 Minuten. Wenn ihr sonst noch etwas beobachtet habt, dann meldet uns das gerne auf unsere gratis Verkehrshotline Nummer 0800 und 3x60. An unterwegs weiterhin eine gute und eine sichere Fahrt.
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1: Im Grossraum Zürich stockt es auf der A1 Richtung Bern zwischen Wallisellen und der Verzweigung Zürich-Ost. In der Gegenrichtung vor dem Gubrist ab dem Limmataler Kreuz und auf dem Westring auf der Höhe Zürich-West stocken der Verkehr wegen einem Bahnfahrzeug. Dann noch zur Nord-Süd-Achse. Da haben wir Stau Richtung Süden. Vor dem Gotthard ab Amsteig stehen 5 km. Das heisst etwa 50 Minuten mehr Zeit, die wir brauchen. Alle Verkehrsmeldungen im Detail gibt es auch immer auf radiozürichsee.ch oder in der Radio Zürichsee App. Kommen alle gut und sicher am Ziel an, 5 Minuten und dann ist es 4 Uhr.
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2: Mit dem Marco Huber. In einem Bunker von der Kehrichtverwertung Zürich-Oberland, Kizzo, ist heute Vormittag ein Brand ausgebrochen. Die Kantonspolizei Zürich hat auf Anfrage von Radio Zürichsee einen Einsatz in der Industrie Zivil bestätigt. Die Löscharbeiten laufen gemäss Online-Medien noch. Auch die Kizzo selber hat den Brand auf der Website bestätigt. Die Warn-App Alert Swiss hat die Meldung rausgegeben, zwischenzeitlich, dass Anwohnerinnen und Anwohner möglichst wegen der Rauchentwicklung möglichst feisten sollen schliessen. Sowie Lüftungen und Klimaanlagen abschalten. Die Warnmeldung ist dann inzwischen wieder aufgehoben worden. Angaben zu Schäden oder Verletzten und auch zu der Brandursache gibt es noch keine. In Deutschland ist die Nachfolge vom Union-Fraktionschef Jens Spahn offenbar schon geklärt. Der bisherige Chef vom Kanzleramt, Thorsten Frey, soll Chef der Bundestagsfraktion von der CDU und der CSU werden, berichtet verschiedene deutsche Medien. Der CDU-Chef und Kanzler Friedrich Merz und der CSU-Chef Markus Söder haben sich darauf geeinigt. Der Spitzenpolitiker Jens Spahn ist am Wochenende zurückgetreten. Vorher haben er und sein Ehemann bekannt gegeben, dass sie mit Hilfe von einer Leihmutter in den USA Eltern geworden sind. Damit haben die beiden das Verbot von der Leihmutterschaft in Deutschland umgangen. Ein Verbot, das Jens Spahn als Politiker selber mitgetragen hat. Zu der guten Nachricht vom Tag. Kürzlich hat ein Lokführer einen Halt eingeleitet, um einen Igel zu retten. Am Bahnhof Kloten hat der Cargo-Lokführer extra angehalten und den Igel dann vom Perron gerettet. Die Leitstelle habe den speziellen Einsatz koordiniert, berichtet 20 Minuten online.
1: Bravo!
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2: Es ist sonnig, es hat ein paar Quellwolken mit dabei. Aktuell messen wir in der Stadt Zürich 27 Grad, Meilen und Seferetiken 26 Grad. Morgen geht es dann weiter mit Sonne. Am Morgen ist es zuerst noch ein bisschen bewölkt.
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1: Wieder einmal ein Prachtstag, der Mittwoch. Wir hoffen, ihr seid wohl auf, dass ihr zwei Socken anhabt, die zusammengehören. Und auch wenn nicht so wichtig, ist es nicht. Was aber wichtig ist, dass es ja stimmt mit der Musik, die wir euch haben. Zwei Stück aus den 80ern von Chris de Burgh oder der Madonna. Gerade nachher noch Musik aus den 90ern von Ace of Base.
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Was kann man in 9 Minuten alles machen? Guten Nachmittag auf Radio Zürichsee, 9 ab 4. Eine Pizza belegen und in den Ofen schieben, zum Beispiel viermal im Schwimmbecken hin und her. Zeit in der Warteschlaufe beim Mobilanbieter abwarten. Also noch manches. 9 Minuten spare ich im Moment auf dem Weg ins Geschäft, weil die Strassen leer sind wegen der Ferien. Kann das jemand von euch toppen? Habt ihr es beim Weg zum Arbeiten deutlich kürzer? Morgen in der Morgen schon mit dem Flo Michel suchen wir den absoluten Zeitgewinner, Zeitgewinnerin. Schickt uns jetzt also schon euer Gebot auf unser WhatsApp 079 255 71 71. Und jetzt müssen wir nicht gewinnen, die 3 Minuten 14, die geniessen wir in vollen Zeug mit dem Mike Oldfield im Song Moonlight Shadow, verziert mit der wunderbaren Stimme von der Maggie Rayleigh. Ganz viel Spass mit dem Hit aus den 80ern.

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0: Der Kopf von der 90er-Band, die wir euch gerade haben, ist auf Heidelberg studieren. Englisch, Deutsch, Philosophie, Geografie. Hat aber nichts davon abgeschlossen. Zum Glück hat er aber das Lied, das wir euch gerade haben, fertig gebracht. Das Stück 90er-Geschichte. Welchen Song gehört ihr gerade nach der kurzen News?
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0: Im Grossraum Zürich stocken es auf der A1 Richtung Zürich zwischen dem Brütiseller Kreuz und der Verzweigung Zürich-Ost, wie auch in der Gegenrichtung vor dem Gubrist ab Dietike und auf dem Westring ab Burdorf Süd. Dann auf der A4 Richtung Schaffhausen ab Winterthur Nord bis Hengert stocken der Verkehr. Und noch eine Meldung aus der Region Obersee. Da stocken sie über den Seedamm Richtung Rapperswil. Und Nord-Südachse, da haben der Stau Richtung Süden vor dem Gottharder Bammsteig 5 km sind und etwa 50 Minuten mehr Zeit, die ihr braucht. Allen unterwegs wünschen wir eine gute Fahrt. Kommen gut am Ziel an, 5 Minuten, und dann ist es 4:30.
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4: Mit Marco Huber. Ein Brand bei der Kehrichtverwertung Zürich-Oberland Ketzo führt zu höherem Sachschaden. Das schreibt die Kantonspolizei Zürich in einer Mitteilung. Die Warn-App Alert Swiss hat wegen dem Brand am Mittag eine Meldung herausgegeben, dass Anwohnerinnen und Anwohner wegen der starken Rauchentwicklung die Fenster und Türen sollen schliessen. Die Warnmeldung ist in der Zwischenzeit wieder aufgehoben worden. Verletzte hat es bei dem Brand keine gegeben. Unbekannte sind heute Morgen zu Glarus in ein Waffengeschäft eingebrochen und dann geflüchtet. Die Kantonspolizei Glarus teilt mit, dass sich Täter durch ein Fenster Zutritt verschafft haben. Dort haben sie Waffen gestohlen und sind dann geflüchtet. Die Fahndung der Polizei war bis jetzt noch ohne Erfolg gewesen. In Deutschland ist die Nachfolge vom Union-Fraktionschef Jens Spahn offenbar schon geregelt. Der bisherige Chef vom Kanzleramt, Thorsten Frey, soll Chef der Bundestagsfraktion der CDU-CSU werden. Das berichten verschiedene deutsche Medien. Der CDU-Chef und Kanzler Friedrich Merz und der CSU-Chef Markus Söder haben sich darauf geeinigt.
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4: Es ist sonnig mit ein paar Quellwolken. Aktuell messen wir in der Stadt Zürich 27 Grad, Talwil und Soizach 26 Grad. Morgen geht es mit Sonne weiter. Am Morgen ist es zuerst noch ein bisschen bewölkt. 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

Wir möchten mal euer Musikwissen testen. In welchem Videoclip von einem 80er-Song hat es als Requisit unter anderem einen Staubsauger, mehrere Perücken und Mini-Röcke gebraucht? Ganz genau. Queen, I Want to Break Free, geht jetzt für euch. Hoffentlich müsst ihr heute nicht im Staub saugen, sondern dürft einfach den Feierabend so geniessen, wie ihr wollt. Nachher auch noch für euch parat Musik von Paul Young oder auch von Sister Sledge aus den 70ern, sogar für die Abwechslung. Das wird ein Fest. Schönen Mittwoch.

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5: Es hat einen Unfall gegeben im Grossraum Zürich auf der A1 Richtung St. Gallen, darum zwischen Dietikon und dem Gubristunnel Verkehrsbehinderungen. Dann sonst der normale auch Feierabendverkehr um den Westring, das Brütiseller Kreuz bei den Autobahnenden in die Stadt Zürich rein oder auf der Hauptstrasse zwischen Deglisau und Glattfelden in beide Richtungen Stau. Dann noch eine Meldung aus dem Zürich Oberland, da stockt zwischen Hiwil und Wetzikon Richtung Uster und über den Seedamm Richtung Rapperswil in der Region Obersee. Alle Meldungen im Detail gibt es für euch auch immer auf radiozürichsee.ch oder in der Radio Zürichsee App. Wir wünschen allen ein gutes und sicheres Weiterkommen. 5 Minuten noch, dann ist es 5.
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6: Mit dem Marco Huber. Guten Abend. Ein Brand bei der Kehrichtverwertung Zürich-Oberland-Kizzo führt zu hohem Sachschaden. Heute Vormittag ist in einem Bunker von der Kizzo ein Brand ausgebrochen. Nach ersten Erkenntnissen dürfte der Brand im Bereich von einem Fliessband und einem Schacht entstanden sein, schreibt die Kantonspolizei Zürich in einer Mitteilung. Verletzt wurde ist niemand. Am Gebäude und an den technischen Einrichtungen ist hoher Sachschaden entstanden. Wie hoch der Schaden genau ist, kann die Polizei im Moment noch nicht sagen. Wegen dem Brand hat die Warn-App Alert Swiss zwischenzeitlich eine Meldung herausgegeben, dass Anwohnerinnen und Anwohner wegen der starken Rauchentwicklung die Fenster und die Türen sollen schliessen. Die Warnmeldung ist am frühen Nachmittag dann wieder aufgehoben worden. In Deutschland ist die Nachfolge vom Union-Fraktionschef Jens Spahn offenbar schon geregelt. Der bisherige Chef vom Kanzleramt, Thorsten Frey, soll Chef der Bundestagsfraktion der CDU-CSU werden, berichten deutsche Medien. Der CDU-Chef und Kanzler Friedrich Merz und der CSU-Chef Markus Söder haben sich darauf geeinigt. Der Spitzenpolitiker Jens Spahn ist am Wochenende zurückgetreten. Vorher haben er und sein Ehemann bekannt gegeben, dass sie mit Hilfe von einer Leihmutter in den USA älter geworden sind. Damit haben die beiden das Verbot von der Leihmutterschaft in Deutschland umgangen. Ein Verbot, das Jens Spahn politisch selber mitgetragen hat. Zu der guten Nachricht vom Tag. Ein Lokführer hat kürzlich einen extra Halt für einen Igel gemacht. Am Bahnhof Kloten hat der Cargo-Lokführer angehalten und den Igel dann vom Perron gerettet. Die Leitstelle habe den speziellen Einsatz koordiniert, berichtet 20 Minuten online.
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6: Es ist sonnig mit ein paar Quellwolken. Aktuell messen wir in der Stadt Zürich 27 Grad. Meilen und Saffoltern einmal bis 26 Grad. Morgen geht es weiter mit sonnigem Wetter. Am Morgen ist es zuerst noch ein bisschen bewölkt.
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5: Man könnte ja sagen, jetzt ist der Igel, der gerettet worden ist, am Zug, um sich zu revanchieren. Nein, herzige Geschichte. Wir wünschen euch eine gute Fahrt oder vielleicht müsst ihr euch gar nicht mehr örtlich verschieben. Das möchten wir euch auch gönnen. Jetzt für euren Feierabend ein Lied, das auch heute noch die Hörli aufsteht bei den ersten Tönen. Auch bei mir, ihr hört den Riesenhit aus den 90er Graz. Im Anschluss gibt es zwei 80er von Bee Gees und Michael Jackson.
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0: 27 Grad, noch über 4 Stunden Sonne. Guten Abend auf Radio Zürichsee, 9 ab 5. Was macht ihr, werte Hörerinnen, werte Hörer, noch alles heute Abend?
1: Wahrscheinlich grillieren auf dem Balkon zu Hause, ein bisschen geniessen.
2: Am Abend gibt es Barbecue auf dem Balkon.
3: Wenn es so schön Wetter ist, gehe ich noch gerne in den Wald, einen Spaziergang machen.
4: Ich würde sagen, bei diesem schönen Wetter irgendwo am See, vielleicht irgendwo in einer Body.
5: Heute Abend habe ich immer ein kühles Bier und einen guten Wurstsalat.
6: Nein, heute Abend sind wir

0: beim Sohn und dann gibt es zu Hause.
1: Haben Sie gehört, das Ehepaar war sicher noch nicht ganz einig, wie es weitergeht. Nein, nein, wir haben es dann geklärt. Es gibt zu Hause. Haben wir etwas vergessen? Dürfen Sie uns gerne sagen auf unser WhatsApp. Jetzt passend hier der Einstieg ins 80er-Stück von der Pat Benatar, so ein bisschen wie mir Albo langsam in Feierabend reintröpfelt. Geniessen Sie jetzt für euch den Song «We Belong».

0: Ja, so Dreharbeiten für Musikvideos, die haben es zum Teil recht in sich. Der nächste Song, den wir euch haben aus den 80er vom Elton John, der ist in Frankreich an der Côte d'Azur gedreht worden. Und der Regisseur, der hat den Elton John nahe am Wasser zu gefilmt, ist dabei rückwärts gelaufen und ist dann auch ins Meer gefallen. Alle Aufnahmen, die ganze Kamera weg. Und natürlich haben sie dann das Ganze nochmal aufgenommen und nur schon für diese Geschichte passt der Songtitel. Welchen Song gehört ihr gerade nach den kurzen News?
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0: Es hat einen Unfall gegeben auf der A1 von Bern Richtung Zürich. Der Abschnitt Dietike bis zum Limmataler Kreuz ist in beide Richtungen gesperrt. Auch die Rega ist hier im Einsatz. Die Einfahrt auf der Höhe Dietike Richtung Zürich ist ebenfalls gesperrt und wegen dem Unfall gibt es Rückstau auf der A1 vom Limmataler Kreuz bis hinten auf Spreitenbach. Bis zu einer Dreiviertelstunde stehen wir da. Wenn es geht, also diesen Abschnitt umfahren und wir hoffen natürlich, ihr seid an einem anderen Ort unterwegs. Sonst haben wir den regulären Feierabendverkehr im Grossraum Zürich, wie auch im Zürich-Oberland und Region Obersee, der ist überschaubar, da haben wir auch keine außergewöhnlichen Meldungen. Kommen gut und vor allem sicher in Feierabend, 4 Minuten noch, dann ist es 5:30.
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2: Mit dem Marco Huber. Guten Abend. Ein Brand bei der Kehrichtverwertung Zürich-Oberland Kezzo hat zu höherem Sachschaden geführt. Heute Vormittag ist in einem Bunker von der Kezzo ein Brand ausgebrochen. Nach ersten Erkenntnissen dürfte der Brand im Bereich von einem Fliessband und einem Schacht entstanden sein, schreibt die Kantonspolizei Zürich in einer Mitteilung. Verletzt worden ist niemand. Unbekannte sind heute Morgen zu Glarus in ein Waffengeschäft eingebrochen. Die Kantonspolizei Glarus teilt mit, dass sich Täter durch ein Fenster Zutritt verschafft haben. Dort haben sie dann Waffen gestohlen und sind daraufhin geflüchtet. Die Fahndung der Polizei war bis jetzt noch ohne Erfolg gewesen. In Deutschland ist die Nachfolge vom Union-Fraktionschef Jens Spahn offenbar schon klar. Der bisherige Chef vom Kanzleramt Thorsten Frey soll Chef der Bundestagsfraktion der CDU-CSU werden. Das berichtet mehrere deutsche Medien. Der CDU-Chef und Kanzler Friedrich Merz und der CSU-Chef Markus Söder haben sich darauf geeinigt.
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2: Es ist sonnig mit ein paar Quellwolken. Aktuell messen wir in der Stadt Zürich 27 Grad, Hinwil und Opfiken 26 Grad. Morgen geht es mit Sonne weiter, am Morgen ist es noch bewölkt. 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

Guten Abend auf Radio Zürichsee. Es gibt so Lieder, die fühlen sich an wie so die Hilfe an den Flughafen, wo man drauf laufen kann, wie so ein Laufband, das einem hilft, halt lange Strecken hinter sich zu bringen. Man kann stehen bleiben und gleich hat man irgendwie das Gefühl, man wird angetrieben und es geht für sie. Genau so einen Song haben wir euch gerade jetzt von ZZ Top, Give Me All Your Lovin'. Dann holt uns Céline Dion mit ihrem 90er-Hit wieder ein bisschen an den Boden und dann hauen wir in die Tasten von der Synthesizer zusammen mit Europe und das ist nur der Anfang. Wir haben noch ganz viel mehr.

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5: Es hat einen grösseren Unfall gegeben auf der A1 von Bern Richtung Zürich mit Rega-Einsatz. Wegen dem Unfall hat Stau vor dem Gubrist ab Wettingen bis zu einer Stunde länger geht es im Moment. Die Einfahrt auf der Höhe Dietike Richtung Zürich ist gesperrt. Ebenfalls von St. Gallen abwärts Richtung Bern hat es einen grossen Stau auf der A1 ab Zürich-Seebach. Da stehen rund 3/4 Stunde. Wenn es geht, also den Abschnitt umfahren und weil der Unfall viele umfahren, hat es auch einen Haufen Verkehr auf der Höhe Regensdorf, Altstetten oder auf dem Westring in beide Richtungen. Sonst haben wir den regulären Feierabendverkehr. Alle Meldungen im Detail gibt es auch immer auf radiozürichsee.ch. Wir hoffen, euch geht es gut und wünschen ein gutes und sicheres Zuhause ankommen. 5 Minuten noch, dann ist es 6.
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6: Mit dem Marco Huber. Guten Abend. Der Geschäftsführer von der Sterbehilfeorganisation Exit, der Bernhard Sutter, ist beim Aufstieg auf den Vulkan Mount Fuji in Japan überraschend verstorben. Er sei nach gesundheitlichen Problemen bewusstlos zusammengebrochen, berichtet der Blick online. Trotz schneller Hilfe sei der 58-Jährige noch vor Ort verstorben. Die Ursache für den Zusammenbruch ist unklar. Der Bernhard Sutter war seit 2015 Geschäftsführer von Exit gewesen. Unbekannte sind heute Morgen zu Glarus in ein Waffengeschäft eingebrochen. Die Kantonspolizei Glarus teilt mit, dass sich Täter durch ein Fenster Zutritt verschafft haben. Dort drin in dem Geschäft haben sie Waffen gestohlen und sind darauf aber geflüchtet. Die Fahndung der Polizei war bis jetzt noch ohne Erfolg gewesen. Welche Waffen und wie viel sie davon gestohlen haben, ist Gegenstand der laufenden Ermittlungen. Zu der guten Nachricht vom Tag. Ein Lokführer hat kürzlich einen Extra-Halt für einen Igel gemacht. Am Bahnhof Kloten hat der Cargo-Lokführer angehalten und den Igel vom Perron gerettet. Die Leitstelle habe den speziellen Einsatz koordiniert, berichtet 20 Minuten online.
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6: Es ist sonnig mit ein paar Quellwolken. Aktuell messen wir in der Stadt Zürich 27 Grad, Wettischwil und Utzne 26 Grad. Morgen geht es mit Sonne weiter. Am Morgen ist es erst noch ein bisschen bewölkt.
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5: Immer wieder schön, wenn ihr uns auch im Sommer mit auf den See nehmt, wie zum Beispiel der Rolf und Monika. Ich glaube, so am Fotinas sind sie auf dem Vierwaldstättersee. Wo sind die gerade unterwegs? Wir wünschen auf jeden Fall einen schönen Feierabend und schicken euch auf den Weg alles so Lieder, die einfach fröhlich machen. The Walk of Life, Conga aus den 80er oder dann auch aus den 90er, The West mit Alain Ney.
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0: Ja, die lieben Ängste. Guten Abend auf Radio Zürichsee, 9 ab 5, 6, Entschuldigung. Vielleicht habt ihr das auch schon mal erlebt, dass euch irgendeine so eine irrationale Angst plagt. Und das Älterwerden hat auch ein bisschen Potenzial für so Ängste. Gerade so ein Beispiel gibt es in unserer neuen Ausgabe Stars und Stories. 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
1: 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Eine Band aus England, sie haben schon viel grosse Erfolge gefeiert, aber am Sänger nagt der Zahn der Zeit. Er hat den 30er vorbei. In seinem Kopf geistert der Spruch, dass Musiker nur in den 20er gute Songs schreiben.

0: Er glaubt, dass er ein Ablaufdatum hat. Er hat panische Angst, dass er nach 30 keine gute Hitze mehr liefern kann. Aber wie oft im Leben, gewisse Ängste sind unnötig. Die Band, die auch im Alter von über 30 noch grosse Songs hatten, ist...
1: 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Und er war 33, als er das geniale Stück rausgegeben hat. Jetzt für einen filmreifen Feierabend. Musik aus Beverly Hills Cop. Axel F.

0: Immer wieder schön. Guten Start in Mittwoch, Feierabend mit Radio Zürichsee. Wir haben euch gerade eine Band aus den 90ern, die zwar eher punkig, ein anti-Kommerz, anti-massentauglich unterwegs gewesen sind. Und dann aber gleich, ohne dass sie das beabsichtigt haben, haben sie einfach einen riesen Hit gelandet, der durchs Band alle erreicht hat. Welcher Song das ist, gehört ihr gerade nach dem Verkehrs- und Wetterupdate und dem Event-Tipp.
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2: Es hat einen grösseren Unfall gegeben auf der A1 von Bern Richtung Zürich. Wegen dem Unfall hat es Stau vor dem Gubrist ab Wettingen bis zu 40 Minuten länger geht es im Moment. Der Stau nimmt aber langsam ab. Die Einfahrt auf der Höhe Dietike Richtung Zürich ist nach wie vor gesperrt. Ebenfalls von St. Gallen abwärts Richtung Bern hat es einen grossen Stau auf der A1. Ab Zürichseebach stehen da bis Dietike auch rund 40 Minuten. Wenn es geht, also den Abschnitt umfahren und weil der Unfall viel umfahren, merkt man es auf der Umfahrungsstrasse auf der Höhe Degensdorf, Urdorf, Ottelfingen, Dietike oder beim Westring. Sonst dann nochmal Feierabendverkehr respektive noch eine Meldung aus der Region Oberland. Aufpassen, es hat Tiere auf der A52 vor der Autobahn Zürich Richtung Hinwil. Zwischen Oetwil und Ottike kann es in beiden Richtungen Tiere auf der Strasse haben. Wir wünschen allen unterwegs eine gute und vor allem eine sichere Fahrt heimwärts.
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3: Es ist noch immer recht sonnig mit ein paar Quellwolken. Aktuell messen wir in der Stadt Zürich 26 Grad, Freienbach und Henker 25 Grad. Morgen geht es sonnig weiter. Am Morgen ist es zuerst noch ein bisschen bewölkt. 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

0: Schön sind wir hier bei uns auf Radio Zürichsee. Ich war heute unterwegs und habe einen Mann auf dem Bänkchen gesehen. Der hat so zufrieden ausgesehen. Ich habe ihn gefragt, was er gemacht hat. Und dann hat er gesagt, er sei mit dem Schiff von Zürich auf Rapperswil gekommen. Und auf dem Schiff hat es einfach nur Gutes gegeben.
1: Ein guter Wurstsalat und einen grossen Kübel Bier.
0: Vielleicht gibt es bei euch auf dem Teller und im Glas ja etwas anderes. Auf jeden Fall wünschen wir einen schönen Feierabend. Und aus der Box gibt es für alle jetzt grossartige zwei Hits aus den 80ern. Self-Control von der Laura Branigan. Gerade nach dem genialen Streich von Queen und David Bowie. Und dann geht es seit 0er Jahren für die Abwechslung, um diesen Tag noch so richtig ehren mit einem Beautiful Day. Schön sind ihr da.

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2: Es hat einen grösseren Unfall auf der A1 von Bern Richtung Zürich. Wegen dem Unfall hat es Stau vor dem Gubrist. Ab Wettigen bis 30 Minuten länger geht es im Moment. Der Stau nimmt aber immer mehr ab. Die Einfahrt auf der Höhe Dietikon Richtung Zürich ist gesperrt. Ebenfalls von St. Gallen abwärts Richtung Bern hat es darum einen Stau auf der A1 ab Zürich-Seebach bis Dietikon. Auch dort stehen wir länger an und es gibt auch Ausweichverkehr betroffen bzw. Umfahrungen betroffen da Regensdorf, Urdorf, Ottelfingen, Dietikon oder auch der Westring. Sonst der reguläre Feierabendverkehr. Alle Meldungen im Detail gibt es auf radiozürichsee.ch oder in der Radio Zürichsee App. Allen unterwegs weiterhin eine gute und eine sichere Fahrt. Es ist 5 vor 7.
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2: Mit dem Marco Huber. Guten Abend. Der Schweizer Traditionszirkus Stei steht vor der finanziellen Pleite. Das Familienunternehmen aus dem Kanton Thurgau steht offenbar in Liquidation, berichtet der Blick online. Die laufende Sommertour falle darum aus, 30 Mitarbeitende würden entlassen. Der ehemalige Finanzchef würde beschuldigt, Rechnungen nicht gezahlt zu haben. Im Klöntal gibt es bald wieder einen autofreien Sonntag. Die Kantonspolizei Glarus weist in einer Mitteilung auf ein Fahrverbot am nächsten Sonntag, am 26. Juli, hin. Dann gilt ein Fahrverbot für Motorfahrzeuge im Klöntal. Davon ausgenommen sind E-Bikes mit einer maximalen Geschwindigkeit von 45 km pro Stunde. Die Zufahrten zum bekannten und beliebten Ausflugsziel werden dann ab der Klöntalstrasse Zeriedere sowie ab der Sackbergstrasse bei Hintersack gesperrt. Nochmal so einen autofreien Sonntag gibt es dann am 30. August. Die autofreie Sonntag im Klöntal gehen auf den Beschluss an der Glarner Landsgemeinde 2025 zurück. Das Geburtshaus vom Diktator Adolf Hitler im österreichischen Braunau am Inn wird ein Polizeiposten. Mit dieser Umnutzung will die Republik Österreich verhindern, dass das Gebäude im Bundesland Oberösterreich weiter ein Anziehungspunkt für Neonazis ist. Der Umbau dauert mehrere Jahre und kostet rund 20 Millionen Euro. In diesem Gebäude ist der spätere Diktator Adolf Hitler am 20. April 1889 geboren. Seine Familie ist dann aber schon nach wenigen Monaten von dort weggezogen.
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2: Es ist noch immer recht sonnig mit ein paar Quellwolken. Aktuell messen wir in der Stadt Zürich 26 Grad, zu Lachen und zu Andelfingen 25 Grad. Morgen geht es sonnig weiter, am Morgen ist es zuerst noch ein bisschen bewölkt.

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